Teach Me Tonight war das von Errol Garner. 1A entspannt von 1A Radio. Jetzt bei uns Walter Beasley mit Killing Me Softly.

Love war das von den Smooth Jazz Allstars. 1A entspannt von 1A Radio. Schöne Musik haben wir für Sie rausgesucht. Jetzt von Frank Sinatra. Hier ist That's Life.

remasterte Aufnahme von That's Life, natürlich von und mit Frank Sinatra. 1A entspannt. 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Jetzt Musik von Ledisi mit I Can't Let You Go.

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Herzlich willkommen in der Hörbar auf 1A entspannt von 1A Radio. Musik jetzt für Sie von Sting mit Englishman in New York.

Chaka Khan mit Through the Fire. 1A entspannt. 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Musik für Sie jetzt von Ella Fitzgerald mit Let's Call the Whole Thing Off.

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Dancing in the Dark, das war Tony Bennett. 1A entspannt. 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Und hier das Duett von Chris Botti featuring Billy Childs mit I'll Be Seeing You.

Biggest Part of Me. Musik von Les Sabla. 1A entspannt. 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Und hier ist wunderschöne Musik von Peggy Lee mit I've Got the World on a String.

Rawson Patterson mit That's the Way. 1A entspannt. 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Und hier ist Musik von Ray Charles mit Leave My Woman Alone.

0: Leave My Woman Alone. Musik war das von Ray Charles.
1: 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Und hier ist der Mann mit der unverkennbaren Stimme. Hier ist Mario Biondi mit No Mercy For Me.

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Herzlich willkommen zu einer weiteren Stunde in der Hörbar auf 1A entspannt von 1A Radio. Hier sind die Cold Specs mit A Case for Shame.

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Und hier sind Inkognito mit All I Want Is You.

Die Banda Brasileira mit Jamming waren das. 1A entspannt von 1A Radio. Und hier ist Robbie Williams mit Have You Met Miss Jones?

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Try a little tenderness, das war Michael Bublé. 1A entspannt. 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Billy Preston, jetzt bei uns mit Dream Lover.

Angel war das von Dennis Taylor. 1A entspannt von 1A Radio. Und hier ist Jamie Cullum mit Wind Cries Mary.

If only you knew, das waren Chris Big Dog Davis, David Mann und Pamela Williams. 1A entspannt. 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Jetzt Musik von Billie Holiday mit Our Love is Here to Stay.

Musik von Billie Holiday war das mit Our Love is Here to Stay. 1A entspannt von 1A Radio. Hier ist Musik von René Allstedt mit A Love That Will Last.

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Herzlich willkommen zu einer weiteren Stunde der Hörbar hier auf 1A entspannt. 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Musik von Eric Marienthal mit Blue Water.

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Jetzt Musik von Om Guro mit Please, Please, Please, Let Me Get What I Want.

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Jetzt bei uns für Sie Madeleine Peru mit Lonesome Road.

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Unverkennbar, Strangers in the Night, das Original von Frank Sinatra. 1A entspannt von 1A Radio. Hier ist Jeff Kashiwa mit Hyde Park.

Cinnamon heißt der Song von Special Effects. 1A entspannt. 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Und hier ist Musik von Roy Eldridge mit Let Me Off Uptown.

Mame von Bob Crosby and the Bobcats. 1A entspannt. 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Und hier ist Musik von Afonso Billy.

Every Time We Say Goodbye. Das war Pete Zorn. 1A entspannt. Von 1A Radio. Ain't What You Do. Hier ist Ella Fitzgerald.

0: Strange What You Do, das war Ella Fitzgerald hier bei uns.
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0: Und hier sind Chris Dendring und Richard Elliott mit Hip Sway.

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Und wir versüßen Ihnen den Tag eine weitere Stunde in der Hörbar auf 1A entspannt von 1A Radio. Herzlich willkommen an Bord.

Es waren Art of Noise mit Moments in Love. 1A entspannt. 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Und hier ist Louis Armstrong mit On My Way. 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

Jeff Golub war das mit Ain't No Woman Like The One I Got. 1A entspannt von 1A Radio. Musik für Sie von Benny Carter mit My Blue Heaven.

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Hier sind die Smooth Jazz All-Stars mit Ain't Nobody.

Darren Mottamidi mit Dance with My Father. 1A entspannt. 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Und hier ist Michael Bublé mit Four Ones in My Life in der Live-Version.

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1: For Once in My Life, in der Live-Version von Michael Bublé war das. 1A entspannt von 1A Radio. Musik jetzt bei uns für Sie von Gerald Albright mit So Amazing.

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Herzlich willkommen in der Hörbar auf 1A entspannt von 1A Radio.

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Und hier sind die Amazonics für Sie mit Jumpin' Jack Flash.

Dream a Little Dream of Me. Musik von Mary Nelson. 1A entspannt. 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What a difference a day makes. Jetzt von und mit Dinah Washington.

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Ain't nobody's business if I do. Musik war das von Billie Holiday. 1A entspannt. 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Kim Waters jetzt bei uns mit From the Heart.

Bob Taylor und Jeff Taylor mit Kawenga. 1A entspannt. 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

Walking My Baby Back Home. Musik war das von Nat King Cole. 1A entspannt. 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Hier ist Musik von Adriana Evans mit All for Love.

das war Musik von Mesa mit Got to be Strong. 1A entspannt von 1A Radio. Jetzt Musik von Frank Sinatra. Hier ist Jeepers Creepers.

Sandra hier bei uns mit Jeepers Creepers. 1A entspannt. 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Musik jetzt von Brenda Russell mit Let Somebody Know.

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Herzlich willkommen zu einer weiteren Stunde in der Hörbar auf 1A entspannt von 1A Radio.

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Und hier ist George Benson mit This Masquerade.

My Baby Just Cares For Me von Frandon Fellow. 1A entspannt. 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Und hier ist Rick Reif mit Funk Friday.

Drowning in my own tears. Musik war das von Ray Charles. 1A entspannt. 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Und bei uns geht's weiter mit Musik von Huge Groove mit This Must Be For Real.

Norah Jones mit Don't Know Why. 1A entspannt. 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The Days of Wine and Roses. Hier ist Nancy Wilson.

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I've Got You Under My Skin in der Version von Dirk Etienne. 1A entspannt. 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Musik jetzt von Culture Chick mit Love Will Tear Us Apart.

I Feel You von Walter Beasley. 1A entspannt von 1A Radio. Hier ist Musik von Louis Armstrong mit Dream a Little Dream of Me.

A Little Dream of Me von Louis Armstrong. 1A entspannt. 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Und hier sind Chris Big Dog Davis, David Mann und Pamela Williams mit Greatest Love of All.

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Herzlich willkommen zu einer weiteren Stunde der Hörbar hier auf 1A entspannt. Jeden Tag, den ganzen Tag. Und das ist Musik von James Day jetzt bei uns mit Natural Thing.

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Und hier ist Musik für Sie von Gianna mit My Everything.

Das war AIM mit Good Disease. 1A entspannt von 1A Radio. Jetzt Musik von Artie Shaw mit Begin the Baggin'.

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Just a sittin' and a rockin' Johnny Dankworth and his orchestra. 1A entspannt. 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Jetzt Musik von George Duke mit In Between the Heartaches.

Chaka Khan mit Tell Me Something Good im Original bei uns von den Smooth Jazz All-Stars. 1A entspannt von 1A Radio. Musik für Sie jetzt von Jamie Cullum mit What a Difference a Day Made.

Und das war unverkennbar Marilyn Monroe mit Do It Again. 1A entspannt von 1A Radio. Hier ist James Sinclair mit Funky Melody.

The Village war das von Lee Ritenour. 1A entspannt. 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Und wir versüßen Ihnen den Tag eine weitere Stunde in der Hörbar auf 1A entspannt von 1A Radio. Herzlich willkommen an Bord. Musik jetzt von Earl Klug mit Ocean Blue.

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Musik jetzt von Baby Colby mit Cruisin' FM.

Der Saint-Tropez Radio Lounge Chill Out Music Club mit Azzurro. 1A entspannt. 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Und hier ist Louis Jordan mit dem Caledonia Boogie.

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Home von Michael Bublé. 1A entspannt von 1A Radio. Hier ist Musik von Torquato Mariano mit Ipanema Sunset.

Baldwin war das mit Give In To Love. 1A entspannt. 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Und hier ist Musik für Sie von Ray Charles mit Rockin' Chair Blues.

Musik war das von Sarah Vaughan mit Lullaby of Birdland. 1A entspannt. 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Und hier sind Matteo Flowers mit Boots Are Knocking.

Landscape war das von Hans-Peter Salentin. 1A entspannt von 1A Radio. Nancy Wilson, jetzt bei uns mit As Long As He Needs Me.

Nancy Wilson mit As Long As He Needs Me. 1A entspannt. 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Hier ist James Farrelly mit In the Air Tonight.

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Herzlich willkommen in der Hörbar auf 1A entspannt von 1A Radio.

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Und hier sind Chris Big Dog Davis, David Mann und Pamela Williams mit A Natural Woman.

Die Banda Brasileira waren das mit Walking on the Sun. 1A entspannt. 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Und hier ist Michael Bolton, jetzt für Sie mit You Go To My Heart.

Linda Stephens bei uns mit Cry Me a River. 1A entspannt von 1A Radio. Und hier ist Michael Bublé mit Hold On.

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Why Don't You Do It Right? Das war Musik von Peggy Lee. Hieraus. 1A entspannt. 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Die Smooth Jazz All-Stars, jetzt für Sie mit Tears Dry on Their Own.

I Think I Love, das war Jamie Callum. 1A entspannt von 1A Radio. Musik jetzt von Paradiso mit Snowblind.

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Herzlich willkommen zu einer weiteren Stunde in der Hörbar auf 1A entspannt von 1A Radio. Und das ist Noel Elmony mit Only for You.

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Und hier ist Musik von Jiva mit I Realized.

Say It Again, Musik war das von Steve Coe. 1A entspannt von 1A Radio. Und wir machen weiter mit Only Forever. Hier ist Dean.

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That's the way of the world von Incognito. 1A entspannt von 1A Radio. Musik jetzt von Diana Krall mit The Look of Love.

0: Bob Baldwin war das mit Let's Roll. 1A entspannt. 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Und hier ist wunderschöne Musik von Ray Charles mit Don't You Know.
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Und hier ist Wade O'Brown mit Wonderful Tonight.

Miss Otis Regrets. Das war Nancy Wilson. 1A entspannt. Von 1A Radio. Bei uns jetzt für Sie Kenny Lattimore mit For You.

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1: 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Herzlich willkommen zu einer weiteren Stunde der Hörbar hier auf 1A entspannt. 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Jetzt Musik von Anna Luca mit Desperately Trying.

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Und hier sind Moshiba mit Aqualung.

Das war Billy Preston mit Getting It On. 1A entspannt. 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Hier ist Musik von Bing Crosby, ein Klassiker. Hier ist Swinging on a Star.

Das war Musik von Richard Cheese. Der Song Yellow. 1A entspannt. 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Und hier ist die Banda Brasileira mit Where the Streets Have No Name.

Die Yellow Jackets mit Spirit of the West. 1A entspannt. 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Louis Armstrong wartet auf den Zug mit This Train.

Ken Miller mit Jazzboat. 1A entspannt. 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Und hier sind die Smooth Jazz All Stars mit einem Cover von den Black Eyed Peas. Der Titel Don't Lie.

Cupid's Arrow. Das war Musik von Frank McComb. 1A entspannt. Von 1A Radio. Und hier ist der Remix von Home von Michael Bublé.

Home im Remix von Michael Bublé. 1A entspannt. 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Und hier ist Chuck Löb für Sie mit Breathe Again.

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Und wir versüßen Ihnen den Tag eine weitere Stunde in der Hörbar auf 1A entspannt von 1A Radio. Herzlich willkommen an Bord. Hier sind die Smooth Jazz All-Stars mit What Goes Around, Comes Around.

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Wir sind Chris Big Dog Davis, Eddie Backus Jr. und Ron Law mit Your Precious Love.

Musik von Billy Cobham, das war Shadow. 1A entspannt von 1A Radio. Und hier ist Frank Sinatra mit Drinking Again.

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Musik von Dean Martin. 1A entspannt. 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Musik für Sie jetzt von Alan Hoist mit Inner City Blues.

If I Ever Lose This Heaven. Das war Musik von Jeff Golub. 1A entspannt. 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Und hier ist Ella Fitzgerald mit Taking a Chance on Love.

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Rubber Lights vom Sheffields Orchestra. 1A entspannt von 1A Radio. Und hier ist Musik von Darren Mortimedy mit Heads or Tails.

Rio Vault mit Ain't Over Till It's Over. 1A entspannt. 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Jetzt Musik für Sie von Ray Charles. Hier ist Mary Ann.

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Herzlich willkommen in der Hörbar auf 1A entspannt von 1A Radio.

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Musik jetzt von Peter White mit Venice Beach.

Le Berry mit Message in a Bottle. 1A entspannt. 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Schöne Musik haben wir dabei von Duke Ellington, jetzt mit Mood Indigo.

Schöne Musik von Nat King Cole war das mit Sweet Lorraine. 1A entspannt von 1A Radio. Jetzt Nina Simone mit My Baby Just Cares For Me.

Free Range. Musik war das von 4Play. 1A entspannt. 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Hier ist Louis Armstrong für Sie mit Swing Low, Sweet Chariot.

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Wir sind Sister Cat mit My Baby Just Cares For Me.

Das war Walter Beasley mit It Might Be You. 1A entspannt von 1A Radio.

I'm Your Man. Das war Michael Bublé. 1A entspannt. 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Und hier ist wunderbare Musik von Grover Washington Jr. mit East River Drive.

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Herzlich willkommen zu einer weiteren Stunde in der Hörbar auf 1A entspannt von 1A Radio. Und hier ist Althea René mit In the Moment.

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Hier sind die Smooth Jazz All-Stars mit Golden Time of Day.

Georgie on my mind. Das war Pete Zorn. 1A entspannt. 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Und jetzt bei uns für Sie Peggy Lee mit Riding High.

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Lady is a Tramp, unverkennbar Frank Sinatra. 1A entspannt. 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Und hier ist Eva Mars mit Blue Moon.

George Duke mit Someday. 1A entspannt von 1A Radio. Und bei uns jetzt Roy Eldridge mit All of Me.

Way You Look Tonight, das war Dirk Etienne. 1A entspannt. 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Musik jetzt von Jacques Loeb mit New Life.

Tonight's the Night. Musik von Theo Bishop war das. 1A entspannt. 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Ella Fitzgerald, jetzt mit You Hit the Spot.

You hit the spot. Das war Ella Fitzgerald. 1A entspannt. 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Hier ist Chris Big Dog Davis, Kim Waters und Selena Gibbs mit Ain't No Mountain High Enough.

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Herzlich willkommen zu einer weiteren Stunde der Hörbar hier auf 1A entspannt. Jeden Tag, den ganzen Tag.

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Und hier ist Musik von Cody Hobart mit Swirl Around.

Shout von The Blue Hammock. 1A entspannt von 1A Radio. Und hier ist Jamie Cullum mit Don't Stop the Music.

Do nothing till you hear from me von Chennai. 1A entspannt von 1A Radio. Und das ist Musik von Larry Carlton, jetzt bei uns mit All in Good Time.

0: Musik von Brigitte war das, der Titel Star. 1A entspannt. 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Und jetzt freuen Sie sich bitte auf Nina Simone. Hier ist sie mit Feeling Good.
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Caledonia Boogie von Louis Jordan. 1A entspannt von 1A Radio. Und jetzt Musik von Brian Hutches mit Sleeping Angel.

Und das war Bella. 1A entspannt von 1A Radio. Und hier ist Louis Armstrong mit On My Way.

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1: On My Way, das war Musik von Louis Armstrong. 1A entspannt. 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Und wir versüßen Ihnen den Tag eine weitere Stunde in der Hörbar auf 1A entspannt von 1A Radio. Herzlich willkommen an Bord. Und jetzt bei uns Musik von Kaney Cole mit You've Made Me So Very Happy.

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Jetzt Musik von den Smooth Jazz All Stars. Hier sind sie mit I'll Give All My Love to You.

Come Away With Me. Das war Norah Jones. 1A entspannt. 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Und hier ist Musik von Johnny Dankworth and his Orchestra mit Just a Sittin' and the Rockin'.

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Der Manhattan Transfer mit Tuxedo Junction. 1A entspannt. 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Hier ist Teddy Edwards. Our love is here to stay.

That's the way of the world von Kim Pencil. 1A entspannt. 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Und hier ist Musik von Roy Eldridge mit Let Me Off Uptown.

Fats Waller and His Rhythm waren das mit I'm Gonna Sit Right Now. 1A entspannt. 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Und bei uns im Programm geht's weiter für Sie mit George Howard und You Caught Me Smiling.

Roxanne Now Ligar war das von Bossa Nostra. 1A entspannt. Von 1A Radio. Und hier ist Ella Fitzgerald mit I Hear Music.

I Hear Music war das von Ella Fitzgerald. 1A entspannt. 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Jetzt bei uns für Sie Jackie Naylor mit Losing My Religion. Life.

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Herzlich willkommen in der Hörbar auf 1A entspannt von 1A Radio. Und hier sind Culture Chick mit I Shot the Sheriff.

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Und jetzt für Sie Freddie Ravel mit A Perfect Day.

Das waren High Heel Sneakers von Urban Nights. 1A entspannt von 1A Radio. Hier ist Musik von Jamie Cullum mit These Are The Days.

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A Boy from Ipanema, das war Nancy Wilson. 1A entspannt. 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Musik jetzt bei uns von Cindy Bradley. Hier ist Footprints.

Marion Meadows war das mit Between the Sheets. 1A entspannt von 1A Radio. Hier ist Musik von Bing Crosby, ein Klassiker. Hier ist Swinging on a Star.

Das war Musik von Madeleine Peru mit Blue Alert. 1A entspannt von 1A Radio. Alex Bergnon jetzt bei uns mit The Lone Crusader.

Cloud 9 brachte uns diesen Song. Das war Duffy's Theme. 1A entspannt. 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Hier ist Musik von Louis Armstrong mit Dream a Little Dream of Me.

Dream, A Little Dream of Me von Louis Armstrong. 1A entspannt von 1A Radio. Musik jetzt von Ken Seven, der Song Eternally.

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Herzlich willkommen zu einer weiteren Stunde in der Hörbar auf 1A entspannt von 1A Radio. Jetzt Musik von der Acoustic Alchemy mit Playing for Time.

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Chris Dandring jetzt hier bei uns mit Hip Suede.

Und es war Pacific Coast Highway von Nils. 1A entspannt. 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Jetzt Musik von Frank Sinatra. Hier ist Jeepers Creepers.

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0: Nicola Conte mit Maki Manami Lotus Sun.
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0: Die Smooth Jazz All Stars jetzt für Sie mit Sex in the Kitchen.

The Local Groove von Darren Motamidi. 1A entspannt. Von 1A Radio. Jetzt für Sie Charlie Christian mit Good Morning Blues.

Rick Reif mit Kiss Me. 1A entspannt. Von 1A Radio. Und hier ist Musik von Paul Hardcastle mit Serenade.

Sunrise. Ihr bekanntester Hit, Norah Jones war das hier bei uns. 1A entspannt von 1A Radio. Chris Barber jetzt bei uns mit Tishomingo Blues.

Das war Musik von Chris Barber, der Titel Tishomingo Blues. 1A entspannt. 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Und hier ist Angela Boffel mit Love in Slow Motion.

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Herzlich willkommen zu einer weiteren Stunde der Hörbar hier auf 1A entspannt. Jeden Tag, den ganzen Tag.

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Hier sind New Brass mit Donna.

Das waren die Smooth Jazz All-Stars mit Gone Going. 1A entspannt. 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Und hier ist Rarini Allstedt mit Chris Botti und Sunday Kind of Love.

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Maim von Bob Crosby and the Bobcats. 1A entspannt. 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Bei uns geht's weiter mit Musik von Marcus Johnson und Say Yes.

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Goodman war das mit Good Morning Starshine. 1A entspannt. 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Und hier ist Ray Gaskins für Sie mit Shady Lane.

Musik von Nancy Wilson war das mit Hello Like Before. 1A entspannt. 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Musik jetzt bei uns von Teddy Wilson mit The Way You Look Tonight.

Way You Look Tonight. Das war Musik von Teddy Wilson. 1A entspannt von 1A Radio. Und hier ist Everett Harp mit All Jazzed Up and Nowhere to Go.

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Und wir versüßen Ihnen den Tag eine weitere Stunde in der Hörbar auf 1A entspannt von 1A Radio. Herzlich willkommen an Bord. Jetzt bei uns für Sie Maiklin Roderick mit dem Titel Slippin'.

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Musik jetzt von Noel Elmavy mit El Bobo.

Das war Musik von Angela Brash mit Funny Valentine. 1A entspannt. 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Und hier ist Chad Baker mit That Old Feeling.

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Das war Musik von Nat King Cole mit Every Time I Feel the Spirit. 1A entspannt von 1A Radio. Hier ist Musik für Sie von Julia Huff mit Who's Gonna Hold Me Now.

Around the World war das von Jeff Kashiwa. 1A entspannt. 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Jetzt Musik von Billie Holiday mit Blue Moon.

Song for Rosemary. Fats Domino war das. 1A entspannt. 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Und hier ist Musik von Najee mit Tokyo Blue.

Say It Right von Nelly Furtado in der Version von den Smooth Jazz Allstars. 1A entspannt von 1A Radio. Und jetzt das Dog Beavers Rovira Jazz Orchestra mit Hush, Little Baby.

Hush, Little Baby, das war das Doug Beavers Rovira Jazz Orchestra. 1A entspannt. 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Musik jetzt von Greg Witt mit You Are Blue.

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Herzlich willkommen in der Hörbar auf 1A entspannt von 1A Radio. Jetzt Musik von Citrus Sun. Hier ist Budapest.

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Jetzt Musik von Tape 5 mit Cocktail d'Amour.

Lenny Markus war das mit Impossible Mission. Hat man gar nicht gehört. 1A entspannt. 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Musik für Sie jetzt von Madeleine Peru mit The Summer Wines.

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Bassi and his orchestra mit Lady Be Good. 1A entspannt. 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Und hier ist Musik von Wayman Tisdale mit Love Play.

Kylie Eastwood und Diana mit Why Can't We Live Together. 1A entspannt. 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Und hier ist Shirley Horn mit I Just Found Out About Love.

Riders in the Sky, Musik von Peggy Lee. 1A entspannt. 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Hier ist Musik von Walter Beasley mit I Feel You.

John Lucien war das mit The Look of Love. 1A entspannt. 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Jetzt Musik für Sie von Ray Charles. Hier ist Mary Ann.

Mary Ann, Musik von Ray Charles. 1A entspannt. 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Hier ist das Alice Marsalis Trio mit Charlie Brown.

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Herzlich willkommen zu einer weiteren Stunde in der Hörbar auf 1A entspannt von 1A Radio.

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Hier ist Musik von Pieces of a Dream für Sie mit Fo Fi Fo.

Das war Musik von Jeff Gollop mit dem Song Drop Top. 1A entspannt von 1A Radio. Jetzt bei uns für Sie Stephanie Grappelli mit Minor Swing.

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Only Forever, Dean Martin. 1A entspannt. 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Das ist Musik von Brian Tarkin mit Freeway Jam.

Das war Angela Boffel mit All She Wants Is Love. 1A entspannt von 1A Radio. Und hier ist Dinah Washington mit Cry Me a River.

Blue Skies von Frank Sinatra. 1A entspannt von 1A Radio. Jetzt bei uns für Sie Micklin Roderick mit Slippin'.

Und das war Till Brönner mit And I Love Her. 1A entspannt. 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Nancy Wilson, jetzt bei uns mit As Long As He Needs Me.

Nancy Wilson mit As Long As He Needs Me. 1A entspannt von 1A Radio. Hier sind die Smooth Jazz All-Stars mit A Sweet Thing.

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Herzlich willkommen zu einer weiteren Stunde der Hörbar hier auf 1A entspannt. 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

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Und hier ist Chris Birk, Doc Davis, David Mann und Pamela Williams mit On.

Jeff Cascaro war das mit Love is in the Air. 1A entspannt. 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Die Satin Doll kommt jetzt von Ella Fitzgerald.

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1: 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Und hier ist Musik von Nick Collioni für Sie mit It's Gonna Be Alright.

Das war Musik von Alison Crockett mit You Are. 1A entspannt. 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Und hier ist Tony Bennett für Sie mit Close Your Eyes.

Und das war Pennsylvania 6-5000 von Glenn Miller. 1A entspannt. 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Jetzt bei uns Musik von Walter Beasley. Hier ist It Might Be You.

Just My Imagination, das war George Jinder. 1A entspannt von 1A Radio.

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Und hier ist die Fantasy Band mit Marion Williams mit The Kiss.

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Und wir versüßen Ihnen den Tag eine weitere Stunde in der Hörbar auf 1A entspannt von 1A Radio. Herzlich willkommen an Bord. Und hier ist Berg and the Virtual Band mit Can't Take My Eyes Off You. Yeah.

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Hier sind Huge Groove mit It's Only Rain featuring Chioma für Sie.